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1: Ich bin David Riemer. Heute soll das Urteil gegen drei mutmaßliche Agenten fallen. Die Angeklagten stammen aus der Ukraine und sollen in russischem Auftrag Anschläge vorbereitet haben.
2: Laut Anklage bekamen die drei den Auftrag von einem russischen Geheimdienst. Sie sollten Pakete in die Ukraine schicken, Brandsätze, die in Lastern oder Lagerhallen explodieren, einen großen Schaden anrichten und eine noch größere Verunsicherung in der Ukraine auslösen sollten. Zur Vorbereitung sollen die Angeklagten harmlose Pakete mit einem GPS-Tracker in die Ukraine verschickt haben. So wollten sie die Wege der Pakete nachvollziehen. Bevor sie Schaden anrichten konnten, wurden die drei im Mai 2025 in Köln, Konstanz und in der Schweiz festgenommen. Uli Reitinger, Nachrichtenredaktion.
1: Am Kampf gegen die verheerenden Brände im belgischen Naturschutzgebiet Hohes Venn beteiligen sich auch in dieser Nacht zahlreiche Einsatzkräfte aus Deutschland. Insgesamt sind 240 Einsatzkräfte von Feuerwehren, Technischem Hilfswerk, Rettungsdiensten und Polizei im Einsatz. Die Brandlinie ist derzeit rund 2,3 Kilometer von der deutschen Grenze entfernt. Für die Nacht wird eine Windrichtungsänderung erwartet. Die evakuierten Bewohner von Monschau-Kaltherberg können weiterhin nicht in ihre Häuser zurück. In Deutschland steigt der Anteil junger Menschen, die ohne Job, Bildungs- oder Ausbildungsplatz dastehen. Im vergangenen Jahr traf das auf 10% der Menschen im Alter zwischen 20 und 24 Jahren zu. Das teilte das Statistische Bundesamt mit. Im Jahr davor waren es noch 9,5%.
3: Viele der jungen Menschen sind arbeitssuchend oder stehen kurz vor Studium oder Ausbildung laut Bildungsbericht. Aber fast zwei Drittel stehen dem Arbeitsmarkt nicht zur Verfügung, wegen Betreuungspflichten und gesundheitlicher Probleme. Dadurch gingen wichtige Fachkräfte verloren, so die gewerkschaftliche Hans-Böckler-Stiftung. Abhilfe könne eine echte Ausbildungsgarantie bringen. Bei den Arbeitsagenturen müsste die Förderung im Mittelpunkt stehen, statt Sanktionen und Druck, sagt der Sozialverband Deutschland, um beim Einstieg in die Arbeit zu unterstützen. Tine Klimach, Nachrichtenredaktion.
1: Zum Fußball. Stürmer Niklas Füllkrug steht laut Medienbericht vor einer Rückkehr zum Bundesligisten Werder Bremen. Der Medizincheck steht heute an, berichtet Sky. Demnach soll der 33-Jährige vom Premier League-Absteiger West Ham United ausgeliehen werden. Dort lief es für den Ex-Nationalspieler zuletzt nicht mehr so, wie erhofft.
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1: Ich bin Tine Klimach. Im belgischen Naturschutzgebiet Hohes Venn dauert der Kampf gegen die verheerenden Flächenbrände an. Auch deutsche Einsatzkräfte sind beteiligt. Gestern hatte Regen den Einsatzkräften in die Hände gespielt. Allerdings bleibt das Feuer unberechenbar.
2: Wir bereiten uns auf eine ganz neue Lage vor, sagte einer der Einsatzleiter, denn starker Wind könnte die Flammen wieder Richtung Monschau treiben, die idyllische Stadt direkt im Grenzgebiet. Immerhin, es soll heute wieder regnen und das macht etwas Hoffnung, doch schon jetzt sind riesige Flächen im belgischen Naturschutzgebiet schwarz verkohlt. Ein großes Problem ist auch der Torfboden dort, der brennt tief unter der Erde. Claudia Wächter, Nachrichtenredaktion.
1: Die russische Millionenmetropole Moskau und die umliegende Hauptstadtregion sind in der Nacht zum Ziel einer Angriffswelle mit ukrainischen Drohnen geworden. Laut der staatlichen Nachrichtenagentur TASS handelt es sich um die heftigste derartige Attacke seit 2 Jahren. Bis heute Morgen seien 620 Drohnen in Richtung der Hauptstadtregion geflogen, hieß es. Die meisten seien abgewehrt worden. Über mögliche Opfer oder Schäden wurde zunächst nichts bekannt. Die SPD will die Klimaanpassung als Gemeinschaftsaufgabe im Grundgesetz verankern. Damit wäre der Bund zum Beispiel beim Thema Hitzeschutz mehr in der Pflicht. Bisher liegt die Zuständigkeit bei Ländern und Kommunen. Die Deutsche Stiftung Patientenschutz begrüßt den Vorstoß und fordert vom Bundestag eine Priorisierung von sozialen Einrichtungen wie Kliniken, Alten- und Pflegeheimen.
3: Unter extremen Temperaturen leiden vor allem alte, pflegebedürftige und schwerkranke Menschen, sagt Eugen Brüsch, Vorstand der Stiftung Patientenschutz. Ohne eine Klarstellung in der Verfassung sei ein Schutz dieser Personen in Krankenhäusern oder Heimen kaum möglich. Denn so Brüsch, Länder und Kommunen könnten die zusätzlichen Milliardenkosten für Klimaanlagen oder Fensterbeschattung nicht tragen. Gleichzeitig sei es aber für Pflegeheimbewohner unzumutbar, diese Kosten auch noch aus eigenen Mitteln zu stemmen. Diana Kramer, Nachrichtenredaktion.
1: Zum Sport. Stürmer Niklas Füllkrug steht einem Medienbericht zufolge vor der Rückkehr zu Werder Bremen. Ein Medizincheck steht heute an, berichtet Sky. Demnach soll der 33-Jährige vom Premier League-Absteiger West Ham United ausgeliehen werden. Füllkrug spielte bereits in der Jugend für Werder und kehrte 2019 noch einmal zurück. Zuletzt spielte der Ex-Nationalspieler bei AC Mailand.
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1: Ich bin Tine Klimach. Heute soll das Urteil gegen 3 mutmaßliche Agenten fallen. Die Angeklagten stammen aus der Ukraine und sollen im russischen Auftrag Anschläge vorbereitet haben.
2: Laut Anklage bekamen die 3 den Auftrag von einem russischen Geheimdienst. Sie sollten Pakete in die Ukraine schicken, Brandsätze, die in Lastern oder Lagerhallen explodieren, einen großen Schaden anrichten und eine noch größere Verunsicherung in der Ukraine auslösen sollten. Zur Vorbereitung sollen die Angeklagten harmlose Pakete mit einem GPS-Tracker in die Ukraine verschickt haben. So wollten sie die Wege der Pakete nachvollziehen. Bevor sie Schaden anrichten konnten, wurden die 3 im Mai 2025 in Köln, Konstanz und in der Schweiz festgenommen. Uli Reitinger, Nachrichtenredaktion.
1: Der Einsatz gegen die Brände im belgischen Naturschutzgebiet Hohes Venn geht weiter. Auch Einsatzkräfte aus Deutschland sind vor Ort. Die Feuerwehr bereitet sich wegen erwarteter starker Winde auf eine ganz neue Lage vor. Gleichzeitig erwartet der deutsche Wetterdienst für heute mehr Regen als am Vortag. Die Brandlinie war am Abend rund 2,3 Kilometer von der deutschen Grenze entfernt. Der Bauernverband legt heute die Erntebilanz dieses Sommers vor. Wegen der anhaltenden Trockenheit machen sich die Landwirte auf erhebliche Einbußen gefasst, teils drohen sogar Totalausfälle.
3: Es ist zu trocken, unter anderem für Weizen, Kartoffeln oder Zuckerrüben. Bauernpräsident Ruckwied sprach zuletzt von einer brutal angespannten wirtschaftlichen Lage. In südlichen Teilen Deutschlands hält er sogar totale Ertragsausfälle für möglich. Etwas besser ist es in den nördlichen Regionen, wo es immer wieder etwas geregnet hat. In mehreren Bundesländern, vor allem im Süden, brechen durch die Hitze und Trockenheit auch die Futterbestände ein. Vereinzelt zwingt das Landwirte, Tiere früher als geplant schlachten zu lassen. Aus Berlin, Babette Büchner.
1: Zum Sport. Mehr als 25 Jahre gab es bei Länderspielen keine Stehplätze. Ab heute bietet der DFB wieder Tickets dafür an. Bei den ersten beiden Partien des neuen Bundestrainers Jürgen Klopp in der Nations League gegen Griechenland am 27. September in Augsburg und am 1. Oktober in München gegen Serbien. Stehplatzkarten sind für 18 Euro erhältlich. Die Eintrittskarten gibt es auf dem DFB-Ticketportal.
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1: Ich bin Tine Klimach. Unterstützt von leichtem Nieselregen kämpfen die Einsatzkräfte im Naturschutzgebiet Hohes Venn in Belgien direkt an der Grenze zu Deutschland weiter gegen einen der größten Waldbrände der belgischen Geschichte. Im Laufe des Tages sollte sich der Regen intensivieren, sagte der stellvertretende Bürgermeister von Monschau, Franz Kai Boden. Anders als befürchtet gäbe es bisher auch keinen ungünstigen Westwind, der das Feuer in Richtung deutsche Grenze treiben könnte. Die Bundesregierung reagiert auf die Bedrohung durch Drohnen. Am Testflughafen des Deutschen Zentrums für Luft- und Raumfahrt in Kochstedt in Sachsen-Anhalt eröffnet sie heute eine Forschungseinrichtung für Drohnensicherheit.
2: Innenminister Dobrindt hatte die Eröffnung des neuen Technologiezentrums kurz nach dem Vorfall von Leipzig verkündet. Am Flughafen Leipzig-Halle war Anfang des Monats eine mit Sprengstoff und Zünder bestückte Drohne entdeckt worden. Das neue Zentrum soll helfen, dass die Airports und Sicherheitskräfte in Zukunft besser vorbereitet sind. Also, dass sie zum Beispiel schnell erkennen, ist es ein Angriff oder die verwirrte Drohne eines Hobbyfotografen. Das Ziel, sagt Dobrindt, Wissenschaft, Technologie und die Anforderungen der Sicherheitsbehörden zusammenzuführen. Aus Berlin, Uli Reitinger.
1: Die SPD will die Klimaanpassung als Gemeinschaftsaufgabe im Grundgesetz verankern. Damit wäre der Bund zum Beispiel beim Thema Hitzeschutz mehr in der Pflicht. Die Deutsche Stiftung Patientenschutz begrüßt den Vorstoß und fordert vom Bundestag eine Priorisierung von sozialen Einrichtungen wie Kliniken, Alten- und Pflegeheimen.
3: Unter extremen Temperaturen leiden vor allem alte, pflegebedürftige und schwerkranke Menschen, sagt Eugen Brüsch, Vorstand der Stiftung Patientenschutz. Ohne eine Klarstellung in der Verfassung sei ein Schutz dieser Personen in Krankenhäusern oder Heimen kaum möglich. Denn so Brüsch, Länder und Kommunen könnten die zusätzlichen Milliardenkosten für Klimaanlagen oder Fensterbeschattung nicht tragen. Gleichzeitig sei es aber für Pflegeheimbewohner unzumutbar, diese Kosten auch noch aus eigenen Mitteln zu stemmen. Diana Kramer, Nachrichtenredaktion.
1: Das Oberlandesgericht Stuttgart will heute das Urteil gegen drei junge Männer verkünden, die als Agenten im Auftrag Russlands Anschläge auf den Güterverkehr in Deutschland vorbereitet haben sollen. Die Bundesanwaltschaft wirft den Ukrainern Agententätigkeit und die Verabredung zu Brandanschlägen vor. Die drei Männer sollen Teil eines Sabotageplans gewesen sein, der auf Transportwege eines Paketdienstleisters abzielte.
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4: Na, Dienstag heute ja der 18. August. Ich begrüße Sie, freue mich, dass Sie dabei sind. Na, kurz vor 8 ist es früh, also noch einen guten Morgen wünsche ich Ihnen. Wir sind Sudwoman.

Na, Bruno Mars war das an diesem Dienstag. Und bei uns wird auch gleich wieder gelernt, bei uns gleich die Frühausgabe des Spanischkurses. Also wenn Sie mitmachen, am besten schon mal vorbereiten, Stift und Papier beiseite legen. Aber jetzt vor dem Spanischkurs auch noch ein Stück Music. Hier ist John Wade.

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1: Ja, einen wunderschönen guten Morgen zum Spanischkurs. Ich hoffe, Sie haben alle Ihre Hausaufgaben gemacht. Und zwar sollten Sie für heute einmal folgende Verben beugen. Und zwar waren das reflexive Verben. Und da haben wir gehabt llamarse, bañarse und afeitarse. Ja, ich bin mal ganz gespannt. Llamarse wäre me llamo. Te llamas. Se llama. Nos llamamos. Os llamáis. Und se llaman. Das heißt also, heißen und wird benutzt ein bisschen anders als im Deutschen. Im Deutschen ist das Verb ja nicht reflexiv. Wir müssten es übersetzen mit sich rufen. Also, ich rufe mich Jens. Du rufst dich Paula. Er ruft sich Jorge. Und so weiter und so fort. Gleichzusetzen mit dem Deutschen heißen. Dann haben wir bañarse gehabt. Me baño, te bañas, se baña, nos bañamos, os bañáis und se bañan. Klingt ein bisschen japanisch, aber gut, das wäre sich baden. Und das letzte, sich rasieren, hört sich ein bisschen komplizierter an. Afeitarse, das wäre me afeito, te afeitas, se afeita, nos afeitamos, os afeitáis und se afeitan. Gut, ich hoffe, das haben Sie alle richtig gemacht. Und ja, damit wir auch gleich weitermachen können, vorher möchte ich allerdings noch auf einige wenige Verben aufmerksam machen, die komplett den Sinn verändern, sobald sie reflexiv werden. Also vorweg erstmal duschen. Ja, duschen ist im Endeffekt genau das gleiche wie sich duschen. Der Sinn des Verbes verändert sich kaum. Ja, wenn ich jetzt aber als Beispiel nehmen würde, llevar, bringen und llevarse, mitnehmen, ist ein großer Unterschied. Ja, llevarse un coche, ich nehme ein Auto mit. Aber llevar a Santa Cruz, irgendetwas nach Santa Cruz bringen, ist doch sehr unterschiedlich. Llevar und llevarse. Oder aber dormir, schlafen, dormirse, einschlafen. Ja, es ist also jetzt nicht im Deutschen so wie im Spanischen. Im Deutschen sind diese rückbezüglichen Verben, beziehen sich immer auf die Person und sind im Vergleich zu dem anderen Verb schon sehr, sehr ähnlich. Duschen und sich duschen, kämmen, sich kämmen, waschen, sich waschen, das ist alles eigentlich ein und das Gleiche. Aber sowas wie despedir, entlassen und despedirse, sich verabschieden, ist ja doch ein gewaltiger Unterschied. Ja, wenn ich sage me despido, ich verabschiede mich, tschüss, bis später. Oder aber, wenn mir der Chef sagt, te despido oder estás despedido, du bist entlassen, ist ja nicht so schön. Ne? Das heißt also, auch bei den Vokabeln, wenn Sie Vokabeln lernen, achten Sie immer darauf, ganz genau auf die Endungen, damit Sie da nicht mal ins Fettnäpfchen treten und irgendwas sagen, was Sie eigentlich gar nicht sagen möchten. So, das war's für heute schon wieder. Wir machen morgen weiter mit dem Verb irse. Ja? Hasta el miércoles. o hasta mañana, a la misma hora, adiós.
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2: Na, soweit der Spanischkurs. Danke auch nochmal an Jens Kinderler von der Sprachschule Sotis. Morgen geht's also hier an dieser Stelle weiter mit dem Lernen. Und na, kurzen Tipp haben wir noch für all diejenigen von Ihnen, denen das jetzt so ein bisschen zu schnell ging. Denn heute Mittag wiederholen wir diese Lektion noch einmal und zwar um kurz vor 1:30. Na, begrüße Sie. Wünsche Ihnen einen guten Dienstagmorgen. Hier ist Ed Sheeran.

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Inseln, die Interviewtime auch noch mit dabei, aber jetzt wird's erstmal Zeit für die Nachrichten aus Deutschland und der Welt. Und vor den aktuellen Meldungen haben wir auch noch Music. Calvin Harris haben wir aufgelegt und das hier ist Molly Johnson.

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1: Ich bin Tine Klimach. Der Bauernverband legt am Vormittag die Erntebilanz dieses Sommers vor. Wegen der anhaltenden Trockenheit machen sich die Landwirte auf erhebliche Einbußen gefasst. Rufe nach finanzieller Unterstützung durch den Bund werden laut. Bundeslandwirtschaftsminister Alois Rainer bremst die Erwartungen. Er wolle erst mal abwarten, sagt der MZF Morgenmagazin.
2: Mir ist es aber enorm wichtig, dass die landwirtschaftlichen Betriebe wissen, sie bleiben nicht alleine. Wir haben die Folgen der Dürre genau im Auge und werden, so gut es geht, passgenaue Hilfen anbieten.
1: Über die landwirtschaftliche Rentenbank sei ein 200 Millionen Euro Sofortprogramm aufgelegt worden, das allerdings nicht ausreichend sei, so Bundeslandwirtschaftsminister Rainer. Moskau und die umliegende Hauptstadtregion sind in der Nacht erneut zum Ziel einer Angriffswelle mit ukrainischen Drohnen geworden. Nach Angaben der staatlichen Nachrichtenagentur TASS handelte es sich um die heftigste derartige Attacke seit 2 Jahren.
3: Die Zahl der ukrainischen Drohnenangriffe hier in Russland ist inzwischen deutlich höher als umgekehrt. Die ukrainische Flugabwehr meldete heute Morgen 147 russische Drohnenangriffe. Das Verteidigungsministerium hier in Moskau sprach dagegen von fast 800 ukrainischen Drohnenangriffen. Es gibt Flugausfälle und Verspätungen. Besonders Moskau ist seit Wochen das Ziel von Attacken mit hunderten Drohnen jede Nacht. Aber anders als etwa in Kiew, wo Luftalarm die Menschen aus dem Schlaf reißt, ist hier im Zentrum von Moskau bisher zumindest kaum etwas zu spüren. Aus Moskau, Ulf Mauder.
1: Im kriselnden Wohnungsbau in Deutschland ist ein Aufwärtstrend zu verzeichnen. Auch im Juni stieg die Zahl der Baugenehmigungen von Wohnraum im Vergleich zum Vorjahresmonat, wie das Statistische Bundesamt mitteilte. Es ergab sich ein Plus von über 15% auf über 126.000 Einheiten. Das war der stärkste Anstieg für ein erstes Halbjahr seit 2016. Schätzungen zufolge fehlen etwa 1 Million Wohnungen in Deutschland. Zum Sport. Mehr als 25 Jahre gab es bei Länderspielen keine Stehplätze. Ab heute bietet der DFB wieder Tickets dafür an. Bei den ersten beiden Partien des neuen Bundestrainers Jürgen Klopp in der Nations League gegen Griechenland am 27. September in Augsburg und am 1. Oktober in München gegen Serbien. Die Eintrittskarten gibt es auf dem DFB-Ticketportal.
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4: Na, Dienstag heute ja der 18. August. Ich begrüße Sie, freue mich, dass Sie dabei sind. Na, kurz vor 9 ist es. Einen guten Morgen wünsche ich Ihnen. Hier ist Jack Johnson.

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Na, John DeHoka und Carlos Santana waren das an diesem Dienstag. Und bei uns geht's gleich übrigens ums autonome Fahren. Ja, wie weit geht das eigentlich schon? In den USA und auch in China sind ja schon autonome Busse unterwegs. Was ist mit Europa? Wo stehen wir da? Dazu weiß gleich aber mehr Christian Bangemann. Er ist Redakteur bei der Zeitschrift Automotor Sport und ich begrüße ihn gleich am Telefon zum Interview. Vorher noch Music mit Johnny Guitar Watson, Mark Ronson und Ray haben wir aufgelegt und das hier ist Etta James.

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0: Johnny Gitter Watson war das an diesem Dienstag und bei uns geht's ja jetzt ums autonome Fahren. Für viele ist die Zukunft der Mobilität, andere hingegen gruselt es schon allein bei dem Gedanken, dass Autos irgendwann ohne Fahrer auskommen könnten. Bei Bussen und Taxen ist das allerdings längst schon keine Zukunftsmusik mehr. Vor allem in den USA, in China, aber auch in Deutschland und Europa allgemein werden Fahrgäste bereits ohne menschliche Fahrer von A nach B transportiert. Und wenn es nach den ganz großen Playern geht, dann wird der Markt in den kommenden Jahren rasant wachsen. Über die Gegenwart und Zukunft von autonomen Bussen und Taxen sprechen wir jetzt aber mit Christian Bangemann. Er ist Redakteur bei der Online-Zeitschrift Move von Automotor Sport und jetzt hier bei mir am Telefon. Schönen guten Tag, Herr Bangemann.
1: Schönen guten Tag auch von meiner Seite.
0: Herr Bangemann, ich sagte es ja gerade schon, autonome Taxen und Busse, für viele klingt das ziemlich gruselig oder noch mehr nach Science Fiction. Dabei fahren ja eigentlich schon heute in vielen Städten der Welt autonome Taxen und Busse. Wie ist denn da jetzt aktuell Stand der Dinge?
1: In Deutschland und in Europa sehen wir die Autonomie vor allem noch in Projekten. Wir sehen sogar eine ganze Menge, wenn wir genau hinschauen. Das sind in der Regel kleine, lokal begrenzte Projekte. Hier in Bayern, in Kelheim war für 5 Jahre ein elektrischer Shuttlebus angeboten. Da passten 12 Passagiere rein, 6 Stehplätze, 6 Sitzplätze. Ein ähnliches Projekt gab es in Monheim in der Mitte Deutschlands. Und diese Projekte haben viele ähnlich gelagerte Cousinen und Cousins, rund um Messen werden gerne mal autonome Fahrzeuge angeboten. Aber so in der großen Fläche und vor allem als Bezahlservice ist es noch die riesige Ausnahme.
0: Und wie geht's denn da jetzt konkret weiter? Könnte da in diesem Jahr noch mehr passieren, ganz konkret?
1: Tatsächlich ist 2026 das Jahr von Waymo. Waymo kommt über den großen Teich aus den USA und sie werden in London starten mit ihrem Taxi-Service. Aber es gibt auch schon Aussagen von Waymo, die darauf hindeuten, dass Deutschland als nächster Markt erschlossen wird. Und dann ist da natürlich der Roya-Service aus dem Volkswagen-Konzern. Roya möchte auch weiter expandieren. Also es tut sich etwas, vielleicht noch nicht im ganz großen Stil, aber wir sehen, dass in Deutschland eine Aktivität da ist, um den individuellen Verkehr autonom oder zumindest teilautonom zu gestalten.
0: Ja, und woran hapert es denn aber eigentlich noch, dass es wirklich großflächig gestaltet werden kann? Welche Hürden sind denn da zu nehmen, vor allem hier in Europa? Es heißt ja immer, dass es um die Rechtssicherheit geht, die Europa da ganz, ganz speziell haben möchte, ganz anders als China oder Amerika, wo es so ein bisschen lockerer gehandhabt wird. Wie schätzen Sie das ein? Wie sehen Sie das?
1: Diese Rechtssicherheit ist gut, es ist alles ganz genau geregelt, aber dieses ganz Genaue heißt eben auch sehr viel Aufwand. Du darfst nicht einfach sagen, ich habe jetzt hier die Zulassung für Deutschland, mein Auto ist nach Level 4 tauglich, also kann vollautonom fahren. Nein, nein, du musst auch immer noch mit der einzelnen Kommune in die Bütt gehen und mit denen die genauen Gebiete abstecken, in denen das Auto fahren darf und die genauen Bedingungen. Es ist also der typisch deutsche erhebliche Bürokratieaufwand dahinter, der das verzögert, der das Ganze anstrengend macht, der aber am Ende eben durch die Rechtssicherheit für beide Seiten, sowohl den Anbieter des Services als auch den Kunden, durchaus Nutzen darstellt.
0: Dann nur ein kleiner Blick in die Zukunft. Wie wird denn der Verkehr Ihrer Meinung nach in unseren Städten in, ja, sagen wir mal, 10, 15 Jahren aussehen? Wird da das autonome Fahren der Bussen und Taxen zumindest eine Selbstverständlichkeit sein? Was meinen Sie?
1: Nach meiner Einschätzung werden wir tatsächlich in großen Metropolen eine gewisse Selbstverständlichkeit haben. Ganz sicherlich in Städten wie Hamburg, in Berlin und in München. Aber ich glaube nicht so sehr, dass sich da das Taxi durchsetzen wird, dass wir Tausende von wie auch immer genannten Waymo-Taxen oder so da rumfahren sehen. Denn da sind die Kommunen gar nicht so erpicht drauf. Denn die Befürchtung ist ja, dass das eine autonome Taxi das eine Privatfahrzeug ersetzt. Ich entlaste also die Innenstädte gar nicht vom Verkehr so sehr, wie die Kommunen sich das wünschen. Also ja, ich sehe auf jeden Fall kleine Hobobusse in großer Stückzahl rumfahren. Bei Taxen, bin ich verhalten optimistisch.
0: Na, bleibt ein spannendes Thema, aber mehr zum Nachlesen natürlich in der Online-Ausgabe der Zeitschrift Move. Herr Bangemann, an dieser Stelle, ich bedanke mich fürs Gespräch. Tschüss.
1: Tschüss und sehr gern geschehen.

Nein, no sunshine, Klassiker Bill Withers war das an diesem Dienstag. Und bei uns gleich im Laufe der Sendung auch noch mehr Lokalnachrichten rund um unsere Inseln. Ausgetipps haben wir auch noch für Sie bei uns gleich, der Veranstaltungskalender. Aber jetzt gibt's erstmal die Nachrichten aus Deutschland und der Welt. Und vorher haben wir auch noch Music, die Fars haben wir aufgelegt. Und das ist in Lighthouse Family.

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1: Ich bin Tine Klimach. Im vergangenen Jahr haben fast 190.000 Unternehmen in Deutschland aufgegeben. So viele wie seit fast 20 Jahren nicht. Verglichen mit 2024 stieg die Zahl um knapp 10%, zeigt eine Analyse von Kreditreform und des Leibniz-Instituts für europäische Wirtschaftsforschung.
2: Wenn man hinter die Zahlen blickt, zeigt sich, auch eigentlich gesunde Firmen geben auf, und zwar quer durch alle Branchen. Besonders hoch ist der Anteil im Gastgewerbe. Rund 15.000 Gaststätten, Kneipen oder Pensionen machten 2025 dicht, 15% mehr als noch ein Jahr davor. Aber es trifft auch Arztpraxen oder Industriebetriebe. Fast hinter allen Geschäftsschließungen stehen dieselben Gründe. Hohe Kosten durch teure Energie, keine Fachkräfte und niemand, der den Betrieb weiterführt. Diana Kramer, Nachrichtenredaktion.
1: Angesichts teils schlechter Ernten durch Trockenheit hat Bundeslandwirtschaftsminister Alois Rainer den Bauern Hilfe zugesichert. Das gehe aber erst dann, wenn belastbare Daten vorliegen, sagte Rainer im ZDF-Morgenmagazin. Es sei ihm aber wichtig, dass die landwirtschaftlichen Betriebe wüssten, sie blieben nicht alleine. Trotz allem gehe er nicht davon aus, dass Brot und Fleisch sofort teurer werden. Weil die Lebensmittelpreise noch von vielen anderen Faktoren abhängen, von Lieferketten, von Transport und von der Erzeugung. Gemini, DeepSeek oder Copilot, viele wissen nicht wirklich viel über diese KI-Tools. Mehr als jedes vierte Elternteil fühlt sich im Umgang mit Anwendungen von künstlicher Intelligenz eher unsicher. Das geht aus einer Umfrage der Hamburger Körperstiftung hervor.
3: Viele Fragezeichen im Kopf und viele Eltern würden auch gern mehr über KI lernen, wissen aber nicht, wo sie die Infos herbekommen. Und das alles auch mit Blick auf ihre Kids, denn mehr als ein Drittel hat keinen Plan, wo und wie der Nachwuchs online unterwegs ist. Ein Riesenproblem, sagen die Befragten, sei auch das Erkennen von Fake News. Und ein Handyverbot für unter 16-Jährige, das fänden die meisten gut. Claudia Wächter, Nachrichtenredaktion.
1: Wem es beim Autokauf auf die Farbe ankommt, der muss bei Lila am tiefsten in die Tasche greifen. Zumindest, wenn es um Gebrauchtwagen geht. Denn da sind Lila, Gelb oder Grün im Durchschnitt am teuersten. Das ergab eine Auswertung der Autobörse mobile.de. Dagegen können Autokäufer bei silbernen oder braunen Fahrzeugen meistens sparen. Was rar ist, treibt den Preis in die Höhe. Die Farben Lila, Gelb und Grün machen weniger als 3% des Gebrauchtautoangebots aus.
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4: Na, kurz vor 10 ist es. Ich begrüße Sie am Dienstag, heute ja der 18. August. Na, guten Vormittag wünsche ich Ihnen. Wir sind Inkognito.

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uns geht's gleich übrigens um Arrecife Envy, wo das ist ein mega Open-Air-Festival, beginnt im September, geht bis in den Oktober hinein. Immer freitags abends werden da in der Innenstadt die Bühnen aufgebaut sein, 4 Stück, und dann gibt's da die Konzerte von 18 Uhr bis nach Mitternacht. Aber was da ganz genau los sein wird, wo Sie damit feiern können, dazu haben wir noch alle weiteren Infos für Sie. Aber uns gleich im Veranstaltungskalender, vorher noch Music mit Johnny Davis. Jamiroquai haben wir aufgelegt und das ist Wow Sport.

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1: In zwei Wochen geht's schon wieder los mit einem der beliebtesten Festivals auf Lanzarote, übrigens auch mehrfach preisgekrönt, nämlich Arrecife en Vivo. Da werden wieder 4 Bühnen Open Air in der Innenstadt in Arrecife aufgebaut sein. Tausende von Menschen werden erwartet, die mitfeiern werden, und das Festival geht ja von September bis Oktober immer freitags abends an. 6 Freitagabenden in Folge. Die Bühnen da aufgebaut bei der La Plazuela, beim Charco de San Genés, in der La Marina und zum Abschluss dann die größte Bühne dann noch hinter der La Marina bei der Hafenmole. Und das Besondere an diesem Festival ist eben, dass man da nicht alleine von Bühne zu Bühne schlendert, sondern nochmal mit einer Begleitband dann alle gemeinsam das ganze Publikum gemeinsam läuft. Los geht's da immer um 18 Uhr, das nächste Konzert beim Charco ist um 19.30 Uhr, das dritte Konzert um 21 Uhr bei der La Marina und bei der Hafenmole geht's dann um 22.30 Uhr los. Alle Konzerte sind gratis und wie gesagt, an 6 Freitagen in Folge findet dieses Festival statt, und zwar am 5., am 18. und am 25. September und dann noch einmal am 2., am 9. und am 10. Oktober. Und vielleicht mögen Sie sich schon mal den ein oder anderen Termin vormerken, sich vorbereiten, und dazu können Sie alles ganz in Ruhe nachlesen über die offizielle Festival-Website arrecifeenvivo.com.

Na, Eric Clapton war das an diesem Dienstag. Und bei uns wird's gleich übrigens auch schon wieder Zeit für die Nachrichten aus Deutschland und der Welt. Ich verabschiede mich jetzt aber auch nur kurz von Ihnen, denn ab 16 Uhr können wir uns wiederhören zur Nachmittagsausgabe der Inselnews. Und ja, jetzt vor den Nachrichten haben wir auch noch Music. Steely Dan haben wir aufgelegt und das sind Lilla James und Anthony Hamilton. Und tschüss, bis später.

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1: Ich bin Nick Niemach. Die deutschen Landwirte haben wegen langer Trockenheit und Hitze in diesem Sommer eine insgesamt deutlich kleinere Ernte eingefahren. Der Deutsche Bauernverband rechnet mit einer unterdurchschnittlichen Getreidemenge von knapp 42 Millionen Tonnen. Verbandspräsident Joachim Ruckwied forderte ein Sofortprogramm der Bundesregierung.
2: 7% weniger Weizen, 20% weniger Raps. Und auch für Kartoffeln, Rüben oder Gemüse sieht es nicht gut aus. Vor allem in Süd- und Westdeutschland haben fehlende Niederschläge zu schwachen Erträgen geführt, sagte Bauernpräsident Ruckwied. Die Lage vieler Höfe sei angespannt. Ruckwied sagte, die Politik müsse jetzt liefern. Die Betriebe bräuchten aktuell Saatgut und Diesel, später Dünge und Pflanzenschutzmittel. Ohne die nötige Liquidität könnten sie die nächste Ernte nicht finanzieren. Aus Berlin, Ursula Winkler.
1: Ein junger Ukrainer ist wegen Agententätigkeit in Deutschland zu einer Haftstrafe verurteilt worden. Er soll laut Anklage im Auftrag Russlands Brandanschläge vorbereitet haben. Das Oberlandesgericht Stuttgart verhängte eine Freiheitsstrafe von 1 Jahr und 3 Monaten wegen Agententätigkeit. 2 weitere ukrainische Angeklagte sprach das Gericht frei. Die SPD will die Klimaanpassung als Gemeinschaftsaufgabe im Grundgesetz verankern. Damit wäre der Bund zum Beispiel beim Thema Hitzeschutz mehr in der Pflicht. Bisher liegt die Zuständigkeit bei Ländern und Kommunen. Die Deutsche Stiftung Patientenschutz begrüßt den Vorstoß und fordert vom Bundestag eine Priorisierung von sozialen Einrichtungen wie Kliniken, Alten- und Pflegeheimen.
3: Unter extremen Temperaturen leiden vor allem alte, pflegebedürftige und schwerkranke Menschen, sagt Eugen Brüsch, Vorstand der Stiftung Patientenschutz. Ohne eine Klarstellung in der Verfassung sei ein Schutz dieser Personen in Krankenhäusern oder Heimen kaum möglich. Denn so Brüsch, Länder und Kommunen könnten die zusätzlichen Milliardenkosten für Klimaanlagen oder Fensterbeschattung nicht tragen. Gleichzeitig sei es aber für Pflegeheimbewohner unzumutbar, diese Kosten auch noch aus eigenen Mitteln zu stemmen. Diana Kramer, Nachrichtenredaktion.
1: Teure Energie, Fachkräftemangel, fehlende Nachfolge. Fast 190.000 Unternehmen in Deutschland haben im vergangenen Jahr aufgegeben und damit so viele wie seit fast 20 Jahren nicht. Verglichen mit dem Vorjahr erhöhte sich die Zahl um knapp 10%, wie die Kreditreform und das Leibniz-Zentrum für europäische Wirtschaftsforschung in ihrer jährlichen gemeinsamen Analyse feststellten.
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1: Ich bin Tine Klimach. Ein junger Ukrainer ist wegen Agententätigkeit in Deutschland zu einer Haftstrafe von 1 Jahr und 3 Monaten verurteilt worden. Er soll im Auftrag Russlands Brandanschläge vorbereitet haben. 2 weitere Angeklagte, ebenfalls aus der Ukraine, sprach das Oberlandesgericht Stuttgart frei.
2: Die Männer sollen im vergangenen Jahr 2 Pakete mit GPS-Trackern in Richtung Ukraine verschickt haben, um Routen und Transportabläufe bei einem ukrainischen Paketdienstleister auszuspionieren. Im nächsten Schritt sollten Pakete mit Brandsätzen verschickt werden, die während des Transports hochgehen sollten. Auch in Deutschland, so die Ermittler. Dazu kam es aber nicht. Die Männer flogen bei der Vorbereitung der Anschläge auf. Auftraggeber soll ein russischer Nachrichtendienst gewesen sein. Diana Kramer, Redaktion.
1: Die deutschen Landwirte haben wegen langer Trockenheit und Hitze in diesem Sommer eine insgesamt deutlich kleinere Ernte eingefahren. Zu rechnen ist mit einer unterdurchschnittlichen Getreidemenge von rund 42 Millionen Tonnen, wie der Deutsche Bauernverband mitteilte. Das wären 7% weniger als im Vorjahr. Besonders in Süd- und Westdeutschland haben fehlende Niederschläge zu schwachen Erträgen bis hin zu Missernten bei einzelnen Kulturen geführt, sagte Bauernpräsident Joachim Ruckwied. Ein neues Forschungszentrum in Sachsen-Anhalt soll die Drohnenabwehr stärken. In dem Zentrum in Kochstedt entwickeln Experten neue Technologien und testen sie unter realistischen Bedingungen. Auch Bundesinnenminister Dobrindt war bei der Eröffnung dabei. Es gehe darum, sich in einem Schattenkrieg zu behaupten, sagte er.
3: Dieser Schattenkrieg ist eine dunkle Bedrohung, warnt Dobrindt. Aber der Tag heute sei bedeutend, denn man verstärke endlich die Schlagkraft gegen angreifende Drohnen, gegen eine hybride Bedrohung. Konkret geht es in dem Zentrum um die Fragen, wie erkennt man Drohnen, ortet sie und vor allem, wie holt man sie schnell vom Himmel? Mehrere Millionen Euro werden nun für die Forschung dort locker gemacht. In einem, wie Dobrindt sagt, Wettrüsten der besten Technik. Claudia Wächter, Nachrichtenredaktion.
1: Das Großfeuer im Hohen Venn an der belgisch-deutschen Grenze sorgt bis zum mehr als 100 Kilometer entfernten Köln für unangenehmen Brandgeruch. Die Kölner Feuerwehr rief eine großräumige Geruchslage im Stadtgebiet aus und versicherte den Menschen, dass ihnen keine Gefahr drohe. Die nur gut 2 Kilometer vom Brand entfernte Stadt Monschau rief ihre Bürger auf, in geschlossenen Räumen zu bleiben und Fenster und Türen geschlossen zu halten.
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1: Ich bin David Büchner. Schlechte Nachrichten aus der Landwirtschaft. Die Ernte in Deutschland fällt in diesem Jahr deutlich kleiner aus. Wegen der Trockenheit und Hitze rechnet der Deutsche Bauernverband zum Beispiel mit nur rund 42 Millionen Tonnen Getreide.
2: 7% weniger Getreide, 20% weniger Raps. Und auch für Kartoffeln, Rüben, Gemüse sieht es nicht gut aus. Vor allem in Süd- und Westdeutschland haben fehlende Niederschläge zu schwachen Erträgen geführt, sagte Bauernpräsident Ruckwied. Der Frühling war zu trocken, dazu kamen Hitzewellen und teils Schädlinge. Die Lage vieler Höfe sei angespannt. Ruckwied sagte, die Politik müsse jetzt liefern. Die Betriebe bräuchten aktuell Saatgut und Diesel, später Dünger und Pflanzenschutzmittel. Ohne die nötige Liquidität könnten sie die nächste Ernte nicht finanzieren. Aus Berlin, Ursula Winkler.
1: In Sachsen-Anhalt ist heute ein neues Technologiezentrum für Drohnensicherheit eröffnet worden. Bundesinnenminister Alexander Dobrindt sprach von einem großen Tag, wenn man der hybriden Bedrohung etwas entgegensetze.
3: Das, was wir heute erleben, das ist der Schattenkrieg des 21. Jahrhunderts. Kein heißer Krieg, aber eine dunkle Bedrohung, die versucht, sich manipulativ auch über unser Land zu legen. Und wir setzen etwas dagegen.
1: In dem Zentrum in Kochstadt sollen unter anderem Technologien zur Erkennung und Abwehr von Drohnen entwickelt werden. Ein junger Ukrainer ist wegen Agententätigkeit in Deutschland zu einer Haftstrafe verurteilt worden. Er soll im Auftrag Russlands Brandanschläge vorbereitet haben. Das Oberlandesgericht Stuttgart hat dafür eine Freiheitsstrafe von 1 Jahr und 3 Monaten verhängt. 2 weitere ukrainische Angeklagte, die im selben Prozess vor Gericht standen, wurden dagegen freigesprochen. Endlich regnet es und damit sind am Rhein auch wieder steigende Pegelstände in Sicht. Das Wasserstraßen- und Schifffahrtsamt rechnet damit, dass der Pegelstand bei Düsseldorf morgen von 0 auf 5 Zentimeter steigt. Zuvor war er sogar in den Minusbereich gefallen. Die Fahrrinne ist zwar deutlich tiefer als der jeweilige Pegelstand am Ufer, der Schiffsverkehr bleibt aber trotzdem noch eingeschränkt.

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2: Ja, einen wunderschönen guten Morgen zum Spanischkurs. Ich hoffe, Sie haben alle Ihre Hausaufgaben gemacht. Und zwar sollten Sie für heute einmal folgende Verben beugen. Und zwar waren das reflexive Verben. Und da haben wir gehabt llamarse, bañarse und afeitarse. Ja, ich bin mal ganz gespannt. Llamarse wäre me llamo. Te llamas. Se llama. Nos llamamos. Os llamáis. Und se llaman. Das heißt also, heißen und wird benutzt ein bisschen anders als im Deutschen. Im Deutschen ist das Verb ja nicht reflexiv. Wir müssten es übersetzen mit sich rufen. Also, ich rufe mich Jens. Du rufst dich Paula. Er ruft sich Jorge. Und so weiter und so fort. Gleichzusetzen mit dem Deutschen heißen. Dann haben wir bañarse gehabt. Me baño, te bañas, se baña, nos bañamos, os bañáis und se bañan. Klingt ein bisschen japanisch, aber gut. Das wäre sich baden. Und das letzte, sich rasieren, hört sich ein bisschen komplizierter an. Afeitarse, das wäre me afeito, te afeitas, se afeita, nos afeitamos, os afeitáis und se afeitan. Gut, ich hoffe, das haben Sie alle richtig gemacht. Und ja, damit wir auch gleich weitermachen können, vorher möchte ich allerdings noch auf einige wenige Verben aufmerksam machen, die komplett den Sinn verändern, sobald sie reflexiv werden. Also vorweg erstmal duschen. Ja, duschen ist im Endeffekt genau das gleiche wie sich duschen. Der Sinn des Verbes verändert sich kaum. Ja, wenn ich jetzt aber als Beispiel nehmen würde, llevar, bringen und llevarse, mitnehmen, ist ein großer Unterschied. Ja, llevarse un coche, ich nehme ein Auto mit. Aber llevar a Santa Cruz, irgendetwas nach Santa Cruz bringen, ist doch sehr unterschiedlich. Llevar und llevarse. Oder aber dormir, schlafen, dormirse, einschlafen. Ja, es ist also jetzt nicht im Deutschen so wie im Spanischen. Im Deutschen sind diese rückbezüglichen Verben, beziehen sich immer auf die Person und sind im Vergleich zu dem anderen Verb schon sehr, sehr ähnlich. Duschen und sich duschen, kämmen, sich kämmen, waschen, sich waschen, das ist alles eigentlich ein und das Gleiche. Aber sowas wie despedir, entlassen und despedirse, sich verabschieden, ist ja doch ein gewaltiger Unterschied. Ja, wenn ich sage me despido, ich verabschiede mich, tschüss, bis später. Oder aber, wenn mir der Chef sagt, te despido oder estás despedido, du bist entlassen, ist ja nicht so schön. Ne? Das heißt also, auch bei den Vokabeln, wenn Sie Vokabeln lernen, achten Sie immer darauf, ganz genau auf die Endungen, damit Sie da nicht mal ins Fettnäpfchen treten und irgendwas sagen, was Sie eigentlich gar nicht sagen möchten. So, das war's für heute schon wieder. Wir machen morgen weiter mit dem Verb irse. Ja. Hasta el miércoles o hasta mañana, a la misma hora, adiós.
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1: Ich bin David Büchner. Ein neues Forschungszentrum in Sachsen-Anhalt soll die Drohnenabwehr stärken. In dem Zentrum in Kochstedt entwickeln Experten neue Technologien und testen sie unter realistischen Bedingungen. Bundesinnenminister Dobrindt sagte bei der Eröffnung, es gehe darum, sich in einem Schattenkrieg zu behaupten.
2: Dieser Schattenkrieg ist eine dunkle Bedrohung, warnt Dobrindt. Aber der Tag heute sei bedeutend, denn man verstärke endlich die Schlagkraft gegen angreifende Drohnen, gegen eine hybride Bedrohung. Konkret geht es in dem Zentrum um die Fragen, wie erkennt man Drohnen, ortet sie und vor allem, wie holt man sie schnell vom Himmel? Mehrere Millionen Euro werden nun für die Forschung dort locker gemacht. In einem, wie Dobrindt sagt, Wettrüsten der besten Technik. Claudia Wächter, Nachrichtenredaktion.
1: Auf vielen Feldern gab es über Wochen zu wenig Regen und teils extreme Temperaturen. Das schlägt auf die Ernte durch. Der Deutsche Bauernverband rechnet zum Beispiel mit nur rund 42 Millionen Tonnen Getreide. Das wären 7% weniger als im Vorjahr. Besonders betroffen sind demnach Süd- und Westdeutschland. Da die Lage vieler Höfe angespannt ist, fordert der Verband sofortige Finanzhilfen von der Bundesregierung. Ein junger Ukrainer ist wegen Agententätigkeit in Deutschland zu einer Haftstrafe von 1 Jahr und 3 Monaten verurteilt worden. Er soll im Auftrag Russlands Brandanschläge vorbereitet haben. 2 weitere Angeklagte, ebenfalls aus der Ukraine, sprach das Oberlandesgericht Stuttgart frei.
3: Die Männer sollen im vergangenen Jahr 2 Pakete mit GPS-Trackern in Richtung Ukraine verschickt haben, um Routen und Transportabläufe bei einem ukrainischen Paketdienstleister auszuspionieren. Im nächsten Schritt sollten die Pakete mit Brandsätzen verschickt werden, die während des Transports hochgehen sollten, auch in Deutschland, so die Ermittler. Dazu kam es nicht. Die Männer flogen bei der Vorbereitung der Anschläge auf. Auftraggeber soll ein russischer Nachrichtendienst gewesen sein. Tine Klimach, Nachrichtenredaktion.
1: Der Aufwärtstrend im kriselnden Wohnungsbau hält an. In den ersten 6 Monaten des Jahres wurden rund 126.000 Baugenehmigungen erteilt. Das war ein Plus von 15% im Vergleich zum Vorjahr, teilte das Statistische Bundesamt mit. Es wird geschätzt, dass in Deutschland etwa 1 Million Wohnungen fehlen.

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1: Ich bin David Büchner. In Sachsen-Anhalt ist heute ein neues Technologiezentrum für Drohnensicherheit eröffnet worden. Bundesinnenminister Alexander Dobrindt sprach von einem großen Tag, wenn man der hybriden Bedrohung etwas entgegensetze. Der Pilotenverband Vereinigung Cockpit fordert unterdessen Standards, um Drohnen besser erkennen und bewerten zu können.
2: Immer häufiger stören Drohnensichtungen den Luftverkehr. Beim bislang spektakulärsten Fall war Anfang August am Flughafen Leipzig eine mit Sprengstoff bestückte Drohne entdeckt worden. Seitdem wird viel über Abwehr diskutiert. Die Piloten fordern aber auch eine bessere Technik, um Drohnen möglichst schnell zu erkennen und auch einschätzen zu können, wie gefährlich sie sind. Außerdem wollen die Piloten in den Gremien vertreten sein, wo über Reaktionen entschieden wird. Denn der Abschuss einer Drohne etwa kann am Ende gefährlicher sein als die Drohne selbst. Aus Berlin, Thomas Brockt.
1: Auf vielen Feldern gab es über Wochen zu wenig Regen und teils extreme Temperaturen. Das schlägt nun auf die Ernte durch. Der Deutsche Bauernverband rechnet zum Beispiel mit nur rund 42 Millionen Tonnen Getreide.
3: Nicht nur um die Getreide- oder Gemüseernte steht es schlecht, die Trockenheit führt auch zu Nachschubproblemen beim Tierfutter. Vor allem im Süden und im Westen Deutschlands gibt es schwache Ernten. Der Standort habe in diesem Jahr über den Ertrag entschieden, wie selten zuvor, sagte Bauernpräsident Ruckwied. Teils sorgte die Trockenheit sogar für einen Totalausfall. Mit akuten Folgen für die zuletzt bereits gestiegenen Verbraucherpreise rechnet die Branche aber erstmal nicht. Ursula Winkler, Nachrichtenredaktion.
1: Im Kampf gegen den Brand im Hohen Venn in Belgien sollen jetzt Brandschneisen verhindern, dass die Flammen auf Deutschland übergreifen. Die Einsatzkräfte hätten begonnen, die oberste Boden- und Vegetationsschicht zu entfernen, sagte ein Sprecher des belgischen Innenministeriums. Der Brandgeruch ist inzwischen sogar bis nach Köln gezogen. Die Stadt liegt gut 100 Kilometer entfernt. Die künstliche Intelligenz fasst langsam in den Personalabteilungen Fuß. Schon jedes siebte Unternehmen nutzt KI-gestützte Anwendungen, um Arbeitszeugnisse zu erstellen, zeigt eine neue Bitkom-Studie. Auch bei der Weiterbildung und Einarbeitung von Mitarbeitern greifen immer mehr Unternehmen auf KI zurück.

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1: Ich bin Babette Büchner. In Sachsen-Anhalt ist heute ein neues Technologiezentrum für Drohnensicherheit eröffnet worden. Bundesinnenminister Alexander Dobrindt sprach von einem großen Tag, weil man der hybriden Bedrohung etwas entgegensetze.
2: Das, was wir heute erleben, das ist der Schattenkrieg des 21. Jahrhunderts. Kein heißer Krieg, aber eine dunkle Bedrohung, die versucht, sich manipulativ auch über unser Land zu legen. Und wir setzen etwas dagegen.
1: In dem Zentrum in Kochstedt soll vor allem erforscht werden, wie Drohnen besser erkannt und abgewehrt werden können. Im Kampf gegen den Brand im Hohenfenn in Belgien sollen jetzt Brandschneisen verhindern, dass die Flammen auf Deutschland übergreifen. Die Einsatzkräfte hätten begonnen, die oberste Boden- und Vegetationsschicht zu entfernen, sagte ein Sprecher des belgischen Innenministeriums. Der Brandgeruch ist inzwischen sogar bis nach Köln gezogen. Die Stadt liegt gut 100 Kilometer entfernt. In einem Pilotprozess vor einem US-Bundesgericht in Oakland klagen mehrere US-Bundesstaaten gegen den Facebook-Konzern Meta. Sie werfen Meta vor, Daten von Kindern gesammelt und gegen Gesetze verstoßen zu haben. Heute beginnen die Eröffnungsplädoyers.
3: Das Verfahren soll 6 bis 8 Wochen dauern und auch Meta-Chef Mark Zuckerberg soll aussagen. Anwälte aus Kalifornien, Kentucky, Colorado und New Jersey verlangen umfassende Schadenersatzzahlungen und gravierende Änderungen der Plattformen Facebook und Instagram. Die Klagen von 25 weiteren Bundesstaaten werden später verhandelt. Meta wird beschuldigt, Kinder und Jugendliche gezielt von sozialen Medien abhängig zu machen und damit ihre geistige Gesundheit zu gefährden. Hinzu kommen die Vorwürfe des Datensammlers. Aus den USA, Tina Eck.
1: Endlich regnet es und damit sind am Rhein auch wieder steigende Pegelstände in Sicht. Das Wasserstraßen- und Schifffahrtsamt erwartet, dass der Pegel bei Düsseldorf bis morgen auf 5 cm steigt. Zuvor war er sogar in den Minusbereich gefallen. Die Fahrrinne ist zwar deutlich tiefer als der Pegelstand am Ufer, der Schiffsverkehr bleibt aber trotzdem noch eingeschränkt.
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4: Na, da haben wir ja heute wieder Traumwetterchen hier auf unseren Inseln. Blauer Himmel, Sonne satt. Hoffe mal, Sie können es genießen. Begrüße Sie, freue mich, dass Sie dabei sind. Einen guten Nachmittag wünsche ich Ihnen. Hier ist Calvin Harris.

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1: Na, der Gutes Ziel war das an diesem Dienstag, heute ja der 18. August. Und na, wir blättern gleich zum heutigen Datum im Kalenderblatt der Deutschen Welle. Da geht's heute ums Kultauto, den Mini Cooper. Aber dazu gleich der Bericht bei uns. Vorher gibt's noch Music mit George Benson. Sarah Connor haben wir aufgelegt. Und das hier ist Anthony Hamilton.

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0: Na George Benson, war das an diesem Dienstagnachmittag, heute ja der 18. August und wir haben es ja vorhin schon erwähnt, wir blättern jetzt erstmal im Kalenderblatt der Deutschen Welle, schauen auf den heutigen Tag, da geht es nämlich heute um das Kultauto, den Mini Cooper, aber na dazu jetzt der Bericht hier, bitteschön.
1: 18. August 1959, britisches Kultmobil, der Mini Cooper.

0: Swinging 60s, die swingenden 60er Jahre. Eine Generation zwischen Petticoat und sexueller Revolution. Symbol für das Lebensgefühl der Jugend wird ein Auto. Der Austin 7, besser bekannt als Mini. Am 18. August 1959 verlässt der Erste das Austin-Werk im englischen Longbridge. Der Automobilfachjournalist Dr. Dieter Günther erinnert sich.
1: Das Kultverdächtige ist natürlich, dass er 59, als er auf den Markt kam, radikal mit alten Zöpfen abgeschnitten hat. Man muss sehen, dass vorher in den 50er und 60er Jahren der VW Käfer eigentlich mit seinem Heckmotorkonzept die Kleinwagen bestimmt hat. Und nun auf einmal kommt 59 dieser Mini daher und macht radikal alles anders. Nur 3 Meter lang, quer eingebauter Motor vorne, Getriebe drunter, Frontantrieb, keine Überhänge, eine richtig kleine Raumkapsel und der Spruch, dass er innen größer als außen ist, der war schon sehr schlau.
0: Der kleine Flitzer entsteht aus der Not heraus. Die Suez-Krise macht in Großbritannien das Benzin knapp. Ein sparsamer Kleinwagen ist gefragt. Die Vorstände der British Motor Company, später dem Austin-Konzern einverleibt, treffen sich mit ihrem Chefentwickler zum Abendessen. Alec Issigonis kritzelt die ersten Entwürfe auf eine Papierserviette. Das Modell wird Kult. Aus dem Mann auf der Straße macht es den Mann am Steuer. Und aus seinem Schöpfer einen Sir.
2: The cars that are turning Mr. Man in the street into Mr. Man behind the wheel.
1: Die Sache ist natürlich, dass der Mini ein klassenloses Auto war. Kleinwagen, den haftete immer so ein bisschen der Geruch von Wohnküche und abgestandener Kohlsuppe an. Und ein Mini, der war schick, der war klasse, da konnte irgendwie die Bankiersgattin genauso drin glücklich werden wie der Arbeiter. Und er machte ungeheuren Spaß zu fahren.
0: Schon im ersten Jahr finden fast 20.000 der kleinen Flitzer einen Abnehmer. Mit einem Preis von weniger als 500 Pfund ist er für fast jedermann erschwinglich. Mit einer Motorleistung von 34,5 PS fährt er bis zu 115 Kilometer pro Stunde schnell. Aber das schnittige Äußere verlangt nach mehr.
1: Plötzlich, in Person eines gewissen John Cooper, der dann eben den Mini Cooper lancieren half, zeigte das Auto auf der Rennpiste die Zähne. Der Mini hat alles gewonnen, was man nur gewinnen kann im Motorsport, und zwar bei Rallyes wie bei Rundstreckenrennen, besonders berühmt natürlich die 3 Rallye Monte Carlo Siege Mitte der 60er Jahre.
0: Der Automobilingenieur John Cooper rüstet den Mini auf. Ab 1961 gibt es eine Sportversion mit 55 PS und einer Höchstgeschwindigkeit von 145 Kilometern in der Stunde. Klassisch in Rot, mit weißem Dach und 2 weißen Rallye-Streifen auf der Kühlerhaube. Der Mini Cooper wird ein Hit.
1: Es galt auf einmal als schick, ein Mini zu fahren. Und dann sind Firmen hingegangen und haben die mit Ledersitzen ausgestattet, mit elektrischen Fenstern, mit getönten Scheiben, mit Holzarmaturenbrett. Die kosteten dann buchstäblich so viel wie ein Bentley oder Rolls-Royce. Aber es gab eben prominente Kundschaft, die gekauft haben.
0: Darunter die Starschauspielerin Diana Rigg oder der Beatle Ringo Starr. Auch die Lebedame Christine Keeler soll ihrerzeit den britischen Heeresminister Profumo in einem Mini Cooper zu Fall gebracht haben. Die britische Modeschöpferin Mary Quant widmet ihm ihre berühmteste Kreation. Ebenfalls kurz, schick und kultverdächtig. Der Minirock.

Connie Williams war das an diesem Dienstagnachmittag und bei uns übrigens auch gleich im Laufe der Sendung noch mehr Lokalnachrichten. Ja, den Veranstaltungskalender gibt's natürlich auch noch, also wir haben auch noch Ausgehtipps für Sie, aber jetzt gibt's erstmal die Nachrichten aus Deutschland und der Welt und vorher haben wir auch noch Music, BB King und Eric Clapton haben wir aufgelegt und das ist es. Maroon 5.

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1: Ich bin Babette Büchner. Die Kontrollen an den deutschen Außengrenzen sollen um weitere 6 Monate bis Mitte März verlängert werden. Das hat Bundesinnenminister Alexander Dobrindt offiziell bei der EU-Kommission angemeldet. Das Zurückdrängen der illegalen Migration brauche weiterhin Kontrollen, sagte Dobrindt der Bild-Zeitung. Das zeige die Entwicklung.

0: An den europäischen Außengrenzen. Die Zahl der Ebola-Erkrankten und Toten in der Demokratischen Republik Kongo steigt weiter schnell. Seit Mai sind schon mehr als 5000 Fälle bestätigt, teilte die WHO mit.
1: Noch nicht einmal 100 Tage dauert der Ebola-Ausbruch im Kongo an und er ist schon jetzt der Ausbruch mit dem rasantesten Anstieg. Mehr als 5000 Fälle und fast 2400 Tote in so kurzer Zeit, das gab es im vergleichbaren Zeitraum auch nicht während des großen Ebola-Ausbruchs in Westafrika. Schlimmer noch, Experten fürchten, dass viele Fälle gar nicht registriert werden. Gerade in entlegenen Gebieten erkranken und sterben Menschen ohne Schutzmaßnahmen. Den Helfern läuft die Zeit davon. Aus Nairobi, Eva Kraftschick.
0: Schon wieder gab es einen Vorfall am Münchner Flughafen. Ein Lufthansa-Airbus hat gestern zu früh aufgesetzt. Die beinahe Katastrophe vom Wochenende beschäftigt die Behörden unterdessen weiter. Von vietnamesischer Seite hieß es jetzt, dass die Maschine offenbar schon beim Start technische Probleme hatte.
2: Die Boeing der Vietnam Airlines verlor am Samstag beim Beschleunigen zeitweise an Tempo. Ein Abbruch des Starts war zu diesem Zeitpunkt aber nicht mehr sicher möglich. Das geht aus einem Untersuchungsbericht der vietnamesischen Luftfahrtbehörde hervor. Der Pilot setzte den Start fort und gab maximalen Schub. Nach dem Abheben meldete die Boeing einen sogenannten Tailstrike. Das Heck hatte die Startbahn berührt und Luftverlust an vier Reifen, die geplatzt waren. Die Maschine kehrte nach München zurück. An Bord waren 271 Passagiere. Und 16 Crewmitglieder. Verletzt wurde niemand. Aus München, Fabian Schaffer.
0: Ein neues Forschungszentrum in Sachsen-Anhalt soll die Drohnenabwehr stärken. In dem Zentrum in Kochstedt, das heute offiziell eröffnet wurde, soll vor allem erforscht werden, wie Drohnen besser erkannt und abgewehrt werden können. Bis zu 10 Millionen Euro sollen in den kommenden Jahren in den Ausbau fließen.
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4: Na, ich begrüße Sie am Dienstag, heute ja der 18. August. Freue mich, dass Sie dabei sind. Nur kurz vor 5 ist es. Einen guten Nachmittag wünsche ich Ihnen. Hier ist Carlos Santana.

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Na, Chaka Khan war das an diesem Dienstag und bei uns gleich übrigens wieder der Veranstaltungskalender. Da geht's heute um eines der beliebtesten Open-Air-Festivals Lanzarotes, nämlich Arrecife en Vivo. Die Vorbereitungen laufen, in 3 Wochen geht's auch schon wieder los. An 4 Freitagen in Folge werden dann in der Innenstadt die Bühnen aufgebaut sein und da gibt's Live-Music nonstop. Vielleicht haben Sie Lust mitzufeiern, aber wir haben da auch noch alle weiteren Infos für Sie und zwar bei uns gleich im Veranstaltungskalender. Vorher noch Music mit John Mayall und den Bluesbreakers. Gary Moore haben wir aufgelegt und das ist Jamiroquai.

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1: In zwei Wochen geht's schon wieder los mit einem der beliebtesten Festivals auf Lanzarote, übrigens auch mehrfach preisgekrönt, nämlich Arrecife en Vivo. Da werden wieder 4 Bühnen Open Air in der Innenstadt in Arrecife aufgebaut sein. Tausende von Menschen werden erwartet, die mitfeiern werden, und das Festival geht ja von September bis Oktober immer freitags abends an. 6 Freitagabenden in Folge. Ja, die Bühnen da aufgebaut bei der La Plazuela, beim Charco de San Genes, in der La Marina und zum Abschluss dann die größte Bühne dann noch hinter der La Marina bei der Hafenmole. Und ja, das Besondere an diesem Festival ist eben, dass man da nicht alleine von Bühne zu Bühne schlendert, sondern nochmal mit einer Begleitband dann alle gemeinsam, das ganze Publikum gemeinsam läuft. Los geht's da immer um 18 Uhr. Das nächste Konzert beim Charco ist um 19.30 Uhr. Das dritte Konzert um 21 Uhr bei der La Marina. Und bei der Hafenmole geht's dann um 22.30 Uhr los. Alle Konzerte sind gratis. Und wie gesagt, an 6 Freitagen in Folge findet dieses Festival statt. Und zwar am 5., am 18. und am 25. September. Und dann noch einmal am 2., am 9. und am 10. Oktober. Und vielleicht mögen Sie sich schon mal den ein oder anderen Termin vormerken, sich vorbereiten, und dazu können Sie alles ganz in Ruhe nachlesen über die offizielle Festival-Website arrecifeenvivo.com.

Bobby Sand war das an diesem Dienstag und bei uns wird's gleich auch schon wieder Zeit für die Nachrichten aus Deutschland und der Welt. Und sonst, ich verabschiede mich für heute von Ihnen, aber wenn Sie mögen, hören wir uns morgen ab 8 Uhr zur neuen Ausgabe der Insel News wieder. Und na, jetzt vor den aktuellen Meldungen der Nachrichten haben wir auch noch Music. Justin Timberlake haben wir aufgelegt und das hier ist Massive Way. Dann wünsche noch einen besten Abend. Tschüss, bis morgen.

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1: Ich bin Babette Büchner. Schon dreimal wurde die Regelung verlängert. Nun hat Bundesinnenminister Alexander Dobrindt offiziell bei der EU-Kommission angemeldet, dass die Kontrollen an den deutschen Außengrenzen weitere 6 Monate laufen sollen. Wenn die EU-Kommission nicht widerspricht, gilt die nächste Verlängerung bis Mitte März 2027. Dobrindt hatte den Schritt schon Ende Juli angekündigt, als zehntausende Migranten in die spanische Exklave Ceuta in Nordafrika gestürmt waren. Wenig Regen und viel Hitze. Die deutschen Landwirte haben in diesem Sommer eine deutlich kleinere Ernte eingefahren. Der Deutsche Bauernverband rechnet unter anderem mit einer unterdurchschnittlichen Getreidemenge von knapp 42 Millionen Tonnen.
2: Nicht nur um die Getreide- oder Gemüseernte steht es schlecht. Die Trockenheit führt auch zu Nachschubproblemen beim Tierfutter. Vor allem im Süden.

0: Süden und im Westen Deutschlands gibt es schwache Ernten. Der Standort habe in diesem Jahr über den Ertrag entschieden, wie selten zuvor, sagte Bauernpräsident Ruckwied. Teils sorgte die Trockenheit sogar für einen Totalausfall. Vielen Höfen geht es schlecht. Der Verband fordert finanzielle Hilfen aus der Politik. Mit akuten Folgen für die zuletzt bereits gestiegenen Verbraucherpreise rechnet die Branche aber erstmal nicht. Ursula Winkler, Nachrichtenredaktion.
1: Schon wieder hat es einen Zwischenfall am Münchner Flughafen gegeben. Gestern Abend hat ein Flugzeug dort die Landebahn verfehlt. Das hat die Lufthansa jetzt bestätigt. Alle Passagiere blieben unverletzt.
2: Bei dem Vorfall wurde die Beleuchtung am Anfang der Landebahn beschädigt. Wieso der Airbus zu früh aufgesetzt hat, ist bislang unklar. Die Bundesstelle für Flugunfallsicherung hat sich der Sache angenommen. Erst am Samstag war eine Boeing der Fluggesellschaft Vietnam Airlines beim Start über das Bahnende hinausgefahren, weil sie zu langsam war. Das Flugzeug konnte zwar gerade noch so abheben, musste aber 2 Stunden später beschädigt wieder in München landen. Aus München, Pia Wegner.
1: Die Zahl der Ebola-Erkrankten und Toten in der Demokratischen Republik Kongo steigt weiter schnell. Seit Mai sind schon mehr als 5000 Fälle bestätigt, teilte die WHO jetzt mit. Fast die Hälfte von ihnen starb. Experten befürchten, dass viele Fälle außerdem gar nicht registriert werden.
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1: Ich bin Babit Büchner. Schon dreimal wurde die Regelung verlängert. Nun hat Bundesinnenminister Alexander Dobrindt offiziell bei der EU-Kommission angemeldet, dass die Kontrollen an den deutschen Außengrenzen weitere 6 Monate laufen sollen. Wenn die EU-Kommission nicht widerspricht, gilt die nächste Verlängerung bis Mitte März 2027. Dobrindt hatte den Schritt schon Ende Juli angekündigt, als zehntausende Migranten in die spanische Exklave Ceuta in Nordafrika gestürmt waren. Wenig Regen und viel Hitze. Die deutschen Landwirte haben in diesem Sommer eine deutlich kleinere Ernte eingefahren. Der Deutsche Bauernverband rechnet unter anderem mit einer unterdurchschnittlichen Getreidemenge von knapp 42 Millionen Tonnen.
2: Nicht nur um die Getreide- oder Gemüseernte steht es schlecht. Die Trockenheit führt auch zu Nachschubproblemen beim Tierfutter. Vor allem im Süden und im Westen Deutschlands gibt es schwache Ernten. Der Standort habe in diesem Jahr über den Ertrag entschieden, wie selten zuvor, sagte Bauernpräsident Ruckwied. Teils sorgte die Trockenheit sogar für einen Totalausfall. Vielen Höfen geht es schlecht. Der Verband fordert finanzielle Hilfen aus der Politik. Mit akuten Folgen für die zuletzt bereits gestiegenen Verbraucherpreise rechnet die Branche aber erstmal nicht. Ursula Winkler, Nachrichtenredaktion.
1: Schon wieder hat es einen Zwischenfall am Münchner Flughafen gegeben. Gestern Abend hat ein Flugzeug dort die Landebahn verfehlt. Das hat die Lufthansa jetzt bestätigt. Alle Passagiere blieben unverletzt.
3: Bei dem Vorfall wurde die Beleuchtung am Anfang der Landebahn beschädigt. Wieso der Airbus zu früh aufgesetzt hat, ist bislang unklar. Die Bundesstelle für Flugunfallsicherung hat sich der Sache angenommen. Erst am Samstag war eine Boeing der Fluggesellschaft Vietnam Airlines beim Start über das Bahnende hinausgefahren, weil sie zu langsam war. Das Flugzeug konnte zwar gerade noch so abheben, musste aber 2 Stunden später beschädigt wieder in München landen. Aus München, Pia Wegner.
1: Die Zahl der Ebola-Erkrankten und Toten in der Demokratischen Republik Kongo steigt weiter schnell. Seit Mai sind schon mehr als 5000 Fälle bestätigt, teilte die WHO jetzt mit. Fast die Hälfte von ihnen starb. Experten befürchten, dass viele Fälle außerdem gar nicht registriert werden.

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1: Ich bin Babette Büchner. Die Kontrollen an den deutschen Außengrenzen sollen um weitere 6 Monate verlängert werden. Das hat Bundesinnenminister Alexander Dobrindt offiziell bei der EU-Kommission angemeldet. Das Zurückdrängen der illegalen Migration brauche weiterhin Kontrollen, sagte Dobrindt der Bild-Zeitung. Das zeige die Entwicklung an den europäischen Außengrenzen. Er hatte den Schritt schon Ende Juli angekündigt, als Zehntausende Migranten in die spanische Exklave Ceuta in Nordafrika gestürmt waren. In Sachsen-Anhalt ist heute ein neues Technologiezentrum für Drohnensicherheit eröffnet worden. Dort soll vor allem erforscht werden, wie Drohnen besser erkannt und abgewehrt werden können. Der Pilotenverband Vereinigung Cockpit fordert dafür klare Regeln.
2: Immer häufiger stören Drohnensichtungen den Luftverkehr. Beim bislang spektakulärsten Fall war Anfang August am Flughafen Leipzig eine mit Sprengstoff bestückte Drohne entdeckt worden. Seitdem wird viel über Abwehr diskutiert. Die Piloten fordern aber auch eine bessere Technik, um Drohnen möglichst schnell zu erkennen und auch einschätzen zu können, wie gefährlich sie sind. Außerdem wollen die Piloten in den Gremien vertreten sein, wo über Reaktionen entschieden wird. Denn der Abschuss einer Drohne etwa kann am Ende gefährlicher sein als die Drohne selbst. Aus Berlin, Thomas Brockt.
1: In Nordrhein-Westfalen, Hessen und in Rheinland-Pfalz ist der Sprit im Moment am teuersten. Das zeigt eine Auswertung des ADAC. Wesentlich günstiger tankt es sich dagegen aktuell in Mecklenburg-Vorpommern, Berlin und Bayern.
3: In Hessen kostet der Liter Super E10 rund 8 Cent mehr als in den 3 günstigsten Bundesländern und in NRW ist Diesel besonders teuer. Die ADAC-Experten sind sich sicher, das liegt vor allem am Niedrigwasser des Rheins. Denn die Tanklager und Raffinerien in NRW, Hessen und Rheinland-Pfalz sind viel abhängiger von den Transporten über den Fluss als die in anderen Bundesländern. Bayern zum Beispiel wird viel über große Pipelines aus dem Süden mit Rohöl versorgt. Ursula Winkler, Nachrichtenredaktion.
1: In Estland sind die ersten 4 schwedischen Gefangenen eingetroffen, die dort ihre Haftstrafe verbüßen werden. Beide Länder hatten das im vergangenen Jahr für bis zu 600 schwedische Gefangene vereinbart. Schweden hat seit mehreren Jahren ein großes Problem mit kriminellen Gangs. Dort platzen die Gefängnisse aus allen Nähten. In Estland stehen dagegen viele Zellen leer.
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1: Ich bin David Riemer. Die Kontrollen an den deutschen Außengrenzen sollen um ein weiteres halbes Jahr bis Mitte März verlängert werden. Das hat Innenminister Dobrindt bei der EU-Kommission angemeldet. Das Zurückdrängen der illegalen Migration brauche weiterhin Kontrollen, sagte Dobrindt der Bild-Zeitung. Er hatte den Schritt schon Ende Juli angekündigt, als Zehntausende Migranten in die spanische Exklave Ceuta in Nordafrika gestürmt waren. In der Demokratischen Republik Kongo sind beim aktuellen Ebola-Ausbruch bereits mehr als 5000 Menschen an dem gefährlichen Fieber erkrankt. Das teilte die Weltgesundheitsorganisation mit. Der Ausbruch der hoch ansteckenden Infektionskrankheit war Mitte Mai bekannt gegeben worden.
2: Noch nicht einmal 100 Tage dauert der Ebola-Ausbruch im Kongo an. Und er ist schon jetzt der Ausbruch mit dem rasantesten Anstieg. Mehr als 5000 Fälle und fast 2400 Tote in so kurzer Zeit, das gab es im vergleichbaren Zeitraum auch nicht während des großen Ebola-Ausbruchs in Westafrika. Schlimmer noch, Experten fürchten, dass viele Fälle gar nicht registriert werden. Gerade in entlegenen Gebieten erkranken und sterben Menschen ohne Schutzmaßnahmen. Den Helfern läuft die Zeit davon. Aus Nairobi, Eva Kraftschick.
1: Schon wieder ein Zwischenfall am Münchner Flughafen. Am Montagabend hat ein Flugzeug die Landebahn verfehlt. Das hat die Lufthansa jetzt bestätigt. Alle 351 Passagiere blieben unverletzt.
3: Bei dem Vorfall wurde die Beleuchtung am Anfang der Landebahn beschädigt. Wieso der Airbus zu früh aufgesetzt hat, ist bislang unklar. Die Bundesstelle für Flugunfallsicherung hat